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1: Ski-Ago, der Dude mit Skibrille und Fokuhila, heißt eigentlich August John Diederich und sagt in Interviews seit Jahren, dass er 19 sei. Obviously ein Gag. Gesagt hat er es nicht, aber online steht, dass er 1997 geboren wurde. Er ist in die Grundschule am Rüdesheimer Platz gegangen und hat sich beim Späti gern als Snack eine Yum-Yum-Tüte geholt. 2022 ist dann das Jahr für Ski-Ago. Plötzlich spielt er direkt auf mehreren Festivals, zum Beispiel beim Splash, beim Heroes Festival und beim Poolbar Festival. Seinen richtigen Durchbruch hat er im Oktober 2022, als sein Song Partisane rauskriegt. Im November spielt er dann seine erste Tour, Après-Ski. Einen Monat später, also Anfang Dezember, kommt dann auch sein Debütalbum raus. 2022 war Film gewesen, also so heißt das Album, und es beschreibt auch, was da so alles los war. Wer Hype ist, bekommt auch Hate, vor allem online. Und dann wurde es zu einer Art Running Gag zu sagen, wer hört Ski-Ago eigentlich auf Ernst?
2: Wer hört Ski-Ago eigentlich auf Ernst?
3: Frage ich mich auch.
2: Woher kommt die Aussage?
3: Wie wenn irgendwas über mich kam, dann gab es diesen Hate-Kommentar, wer hört den auf Ernst? So. Und das fand ich irgendwie witzig. Anscheinend hören den ja echt viele auf Ernst. Ja, also meine Fans hören mich ja auf Ernst. Ich mache ja meine Mucke auch auf Ernst.
1: Das greift er dann in einem Song nochmal auf. Und auf dem Album Wilmersdorfs Kind ist der Track auf Ernst. Egal was Ago macht, ein wichtiger Begleiter ist Social Media. Gen Z-like hat er TikTok durchgespielt. Das ist ganz klar kein Zufall, sondern eine Social-Media-Strategie. Und zwar eine, die funktioniert. 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
1: November 2025, München, Scheinwerfer, Kameras. Sahide steht auf der Bühne, Shireen David überreicht ihr den goldenen Bambi in der Kategorie Shooting Star des Jahres. Sahide ist 15 und damit die jüngste Künstlerin, die jemals ein Bambi Solo bekommen hat. Sie ist sichtlich gerührt, dankt ihren Eltern und spricht über ihre bescheidene Herkunft.
2: Meine Eltern sind normale Arbeiter und hatten nie wirklich viel, aber was sie hatten, war auf jeden Fall ganz, ganz viel Liebe für mich und meine Geschwister.
1: Und dann fällt einem Journalisten etwas auf. Ein halbes Jahr vorher, Sahide droppt den Song Côte d'Azur und darin rappt sie diese Zeile. Millionärin vor GTA 6, yalla, komm, schmeiß mir den Bambi. Damals klingt das wie ein frecher Wunsch oder wie eine Punchline und jetzt steht sie da und hält das Ding wirklich in der Hand. Wie zum Teufel passiert sowas? In diesem Video erzählen wir die Geschichte von Sahide, einem Mädchen aus Berlin-Kreuzberg, das als Teenager mit Tanzvideos auf TikTok groß wird und 2025 nicht nur die Plattform, sondern auch die Charts erobert. Wir schauen uns an, wie aus einem Mitglied der Lunatics Crew eine der meistdiskutierten Figuren der deutschen Rap-Szene wurde. Und wir stellen eine Frage, die dabei immer lauter wird. Ist das noch die perfekte Erfolgsstory oder schon ein krasses Problem? Denn hinter dem Glitzer und den Millionen Views steckt auch eine andere Geschichte. Eine Geschichte über Macht, über Abhängigkeiten und über die Frage, was passiert, wenn ein Kind über Nacht berühmt wird. 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
1: Warum fasziniert uns ein Künstler so sehr, dessen Gesicht wir nicht komplett sehen können? Gerade auf Social Media dreht sich alles um Reichweite und Klickzahlen, denn auch mit einer guten Social Media Strategie kann man Fame werden. Stars zeigen uns teilweise ihre Kinder, ihr Schlafzimmer, ihre Tränen. Apache 207 macht das alles nicht. Er hat Instagram und TikTok, aber seine Posts sind überschaubar und meistens geht es dabei um neue Songs oder Konzerte. Seit 2019 hat er nicht mal ein klassisches Presseinterview gegeben, nur in seiner Amazon-Doku beantwortet er ein paar Fragen. Wir erfahren immer nur so viel, wie er zulässt. Durch die Sonnenbrille ist er die Kunstfigur Apache 207 und ohne ist er Vulkan, wobei sein Künstlername auch sein Spitzname ist. Aber sonst bleibt Privates privat hinter der Sonnenbrille. In seinem allerersten Video gibt es tatsächlich eine Szene, in der er ohne Sonnenbrille zu sehen ist. Inzwischen hat das Video 28 Millionen Aufrufe, aber als er das gedreht hat, war noch überhaupt nicht klar, wie groß er mal mit der Musik werden würde. Allerdings hat er das Video auch nachträglich nicht bearbeitet. Seitdem zieht er das mit der Sonnenbrille aber durch. Auch in der Apache-Doku werden seine Augen nicht gezeigt. Bleibt die Frage, warum trägt er immer die Sonnenbrille, obwohl es sogar das Video ohne Brille gibt? Apache hat sein viertes Album ja auch 21 Gramm genannt und es gibt die Urban Legend, dass die Seele eines Menschen 21 Gramm wiegt. Und auch wenn es immer mal wieder Sonnenbrillen gibt, durch die seine Augen zu erkennen sind, ist es mehr als nur sein Markenzeichen oder sein Stil. Wie er es in der Doku sagt, er fühlt sich mit Sonnenbrille wohler und entscheidet so, was wir von ihm sehen können und was nicht. Vielleicht ist das eigentliche Geheimnis seines Erfolgs. Er hat Deutschrap nicht nur massentauglich gemacht, er hat ihm auch eine neue Form von Professionalität gegeben. Er hat bewiesen, dass man der größte Star des Landes sein kann, ohne seine Seele komplett zu verkaufen.
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Ein Song, der eigentlich gar nicht wie ein typischer Mega-Hit klingt. Eher melancholisch, verträumt, fast schon müde. Der Beat? Minimalistisch. Die Hook? Extrem simpel. Und genau das war wahrscheinlich der Grund, warum dieser Song explodiert ist. Denn plötzlich konnten auch Leute außerhalb Deutschlands etwas mit diesem Track anfangen. Nicht wegen der Lyrics, sondern wegen des Gefühls. International erfolgreiche Deutschrap-Tracks funktionieren oft emotional, nicht sprachlich. Und bei Was du Liebe nennst, merkt man das extrem. Den Song kennen plötzlich Menschen in Russland, in Skandinavien, teilweise sogar in Amerika. Er wird gecovert, geremixed und millionenfach gestreamt. Innerhalb von 8 Monaten knackt das Musikvideo 100 Millionen Aufrufe. 9 Wochen Platz 1 in Deutschland. Und dann passiert etwas Historisches. Der Song bekommt Diamantstatus. Als erster Deutschrap-Song überhaupt. Ich finde das bis heute noch komplett wild. Vorher galt Deutschrap in vielen Teilen der Musikindustrie immer noch als zu aggressiv oder zu nischig für echten Mainstream-Erfolg. Obwohl die offiziellen Charts was komplett anderes gesagt haben. Und plötzlich macht ein melancholischer Cloud-Rap-Song Popzahlen. Noch verrückter, angeblich musste sogar erstmal geklärt werden, wie eine Diamantschallplatte für Deutschrap überhaupt aussehen soll, weil vorher niemand damit gerechnet hat. Was du Liebe nennst, verändert, wie Deutschrap produziert wird. Danach gibt es plötzlich mehr Autotune, mehr Atmosphäre, weniger klassische Rap-Parts, mehr Emotionen. Viele Producer sprechen später darüber, wie stark dieser Sound beeinflusst hat. Und die Produzenten hinter dem Song, The Crates, arbeiten später sogar international mit Leuten wie Drake zusammen. Läuft also. 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

0: eine Linguistikstudentin zur selbsternannten Tempeltown von.
1: Ich rede über von und ich bring sie in die Charts.
0: Mit pornografischen Lyrics, Techno-Beats und sehr viel Ironie hat sie online einen Hype ausgelöst. Aber was steckt dahinter? Pure Provokation oder doch viel mehr Strategie? Und warum ist Ikki Mel mit ihren Lyrics überhaupt ein Skandal, obwohl Deutschrap doch eigentlich schon längst alle Tabus gebrochen hat? Auf Instagram beantwortet sie in ihrer Story Fragen von Fans und auf die, was sie motiviert hat, Rapperin zu werden, schreibt sie: Ich habe immer gern Rap gehört und Party gemacht. Anfang Corona ist mein Vater gestorben an Blutkrebs. Das war nach Jahren der Pflege dann der Punkt, wo ich dachte, man lebt nur einmal. Und deswegen macht sie jetzt, worauf sie Lust hat. Sie erschafft Ikki Mel. Der Name Icke und Mel steht wohl für Ich bin Mel. Unter dem Namen macht sie jetzt Musik und steht auch seit 2021 auf den Bühnen. Und das erst einmal allein, also ohne großes Label, das ihr Rückenwind gibt. Sie stellt aber einen Förderantrag bei der Initiative Musik. Das ist eine staatliche Popmusikförderung. Und die findet ihr Projekt Ikki Mel so gut, dass sie tatsächlich Geld für ihre ersten Aufnahmen bekommt. Schon mit ihrer ersten EP zeigt Ikki Mel ihren Style auch musikalisch. Provokante Lyrics mit ungewöhnlichen Beats. Sie nennt ihren Sound selbst Fotzen-Style.
2: Techno-Rap oder wie immer man es nennen will. Wie nennst du es?
3: Fotzen-Style.
2: Fotzen-Style.
0: In ihren Songs gibt es sexualisierte Sprache, Schimpfwörter und es geht um Drogen. Wo andere Künstlerinnen sich zurückhalten, legt Ikki Mel noch ein oben drauf. Im Februar 2025 veröffentlicht Ikki Mel ihr Debütalbum Fotze. Der Titel ist wieder provokant und trotzdem sind die meisten Kritiken positiv. Auch die Süddeutsche Zeitung und der Spiegel loben das Album. Die Rede ist von einer radikal weiblichen Perspektive und dass sie die sexistische Rap-Sprache gegen sich selbst wendet.
2: Und wenn du dich dann selber als junges Mädchen Fotze oder Schlampe nennst, dann ist das ja auch positiv gemeint, ne?
3: Es nimmt halt den Beleidigungsspielraum. Also es prallt halt einfach komplett an mir ab letztendlich. Also was ich eigentlich mag, ist so da dran, so zu zeigen, ey, also du entwertest mich jetzt nicht, nur weil ich mein Leben anders führe, als du das gerne haben möchtest.
0: Aus der TikTokerin ist Kunst geworden. Und es gibt sogar kommerzielle Erfolge. Das Album steigt auf Platz 8 der deutschen Charts. Auf jeden Fall hat sie es von TikTok in die Charts geschafft und sie hat eine Debatte über Feminismus ausgelöst mit Humor und Haltung.
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Am Ende zählt nur eine Sprache. Zahlen. Fast 100 Millionen mit Eistee, über 1 Milliarde Streams, Millionen mit Perform. Und jetzt kommt der entscheidende Punkt. Mit Musik verdient sie vergleichsweise wenig. Warum? Weil Musik nicht das Produkt ist. Musik ist Marketing. Die Tour ist Werbung. Der Song ist Branding. Der Skandal ist Reichweite. Das eigentliche Produkt? Die Marke Shireen David. Warum ist sie klüger als 90% der Szene? Weil sie es verstanden hat. Es geht nicht mehr um Realness, sondern um Relevanz. Sie hat die Kritik genommen und zur Marke gemacht. Hate zu Reichweite und ein System gebaut, in dem sie immer gewinnt. Man muss ihre Musik nicht mögen, aber man muss verstehen, Shireen David hat das Spiel verändert. 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
1: Ski-Ago, der Dude mit Skibrille und Fukuhila, heißt eigentlich August Jean Diederich und sagt in Interviews seit Jahren, dass er 19 sei. Obviously ein Gag. Gesagt hat er es nicht, aber online steht, dass er 1997 geboren wurde. Er ist in die Grundschule am Rüdesheimer Platz gegangen und hat sich beim Späti gern als Snack eine Yum-Yum-Tüte geholt. 2022 ist dann das Jahr für Ski-Ago. Plötzlich spielt er direkt auf mehreren Festivals, zum Beispiel beim Splash, beim Heroes Festival und beim Poolbar Festival. Seinen richtigen Durchbruch hat er im Oktober 2022, als sein Song Party Sahne rauskriegt. Im November spielt er dann seine erste Tour, Après-Ski. Einen Monat später, also Anfang Dezember, kommt dann auch sein Debütalbum raus. 2022 war Film gewesen. Also so heißt das Album und es beschreibt auch, was da so alles los war. Wer Hype ist, bekommt auch Hate, vor allem online. Und dann wurde es zu einer Art Running Gag zu sagen, wer hört Ski-Ago eigentlich auf Ernst?
2: Wer hört Ski-Ago eigentlich auf Ernst?
3: Frage ich mich auch.
2: Woher kommt die Aussage?
3: Wenn irgendwas über mich kam, dann gab es diesen Hate-Kommentar, wer hört den auf Ernst? So. Und das fand ich irgendwie witzig. Anscheinend hören den ja echt viele auf Ernst. Ja, also meine Fans hören den, also hören mich ja auf Ernst. Ich mache ja meine Mucke auch auf Ernst.
1: Das greift er dann in einem Song nochmal auf und auf dem Album Wilmersdorfs Kind ist der Track auf Ernst. Egal was Ago macht, ein wichtiger Begleiter ist Social Media. Gen Z-like hat er TikTok durchgespielt. Das ist ganz klar kein Zufall, sondern eine Social Media Strategie. Und zwar eine, die funktioniert. 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

0: November 2025. München. Scheinwerfer, Kameras. Sahide steht auf der Bühne. Shireen David überreicht ihr den goldenen Bambi in der Kategorie Shooting Star des Jahres. Sahide ist 15 und damit die jüngste Künstlerin, die jemals einen Bambi Solo bekommen hat. Sie ist sichtlich gerührt, dankt ihren Eltern und spricht über ihre bescheidene Herkunft.
1: Meine Eltern sind normale Arbeiter und hatten nie wirklich viel. Aber was sie hatten, war auf jeden Fall ganz, ganz viel Liebe für mich und meine Geschwister.
0: Und dann fällt einem Journalisten etwas auf. Ein halbes Jahr vorher, Sahide droppt den Song Côte d'Azur und darin rappt sie diese Zeile. Millionärin vor GTA 6, yalla, komm, schmeiß mir einen Bambi. Damals klingt das wie ein frecher Wunsch oder wie eine Punchline und jetzt steht sie da und hält das Ding wirklich in der Hand. Wie zum Teufel passiert sowas? In diesem Video erzählen wir die Geschichte von Sahide, einem Mädchen aus Berlin-Kreuzberg, das als Teenager mit Tanzvideos auf TikTok groß wird und 2025 nicht nur die Plattform, sondern auch die Charts erobert. Wir schauen uns an, wie aus einem Mitglied der Lunatics Crew eine der meistdiskutierten Figuren der deutschen Rap-Szene wurde. Und wir stellen eine Frage, die dabei immer lauter wird. Ist das noch die perfekte Erfolgsstory oder schon ein krasses Problem? Denn hinter dem Glitzer und den Millionen Views steckt auch eine andere Geschichte. Eine Geschichte über Macht, über Abhängigkeiten und über die Frage, was passiert, wenn ein Kind über Nacht berühmt wird.
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Warum fasziniert uns ein Künstler so sehr, dessen Gesicht wir nicht komplett sehen können? Gerade auf Social Media dreht sich alles um Reichweite und Klickzahlen, denn auch mit einer guten Social Media Strategie kann man Fame werden. Stars zeigen uns teilweise ihre Kinder, ihr Schlafzimmer, ihre Tränen. Apache 207 macht das alles nicht. Er hat Instagram und TikTok, aber seine Posts sind überschaubar und meistens geht's dabei um neue Songs oder Konzerte. Seit 2019 hat er nicht mal ein klassisches Presseinterview gegeben, nur in seiner Amazon-Doku beantwortet er ein paar Fragen. Wir erfahren immer nur so viel, wie er zulässt. Durch die Sonnenbrille ist er die Kunstfigur Apache 207 und ohne ist er Volkan, wobei sein Künstlername auch sein Spitzname ist. Aber sonst bleibt Privates privat hinter der Sonnenbrille. In seinem allerersten Video gibt es tatsächlich eine Szene, in der er ohne Sonnenbrille zu sehen ist. Inzwischen hat das Video 28 Millionen Aufrufe, aber als er das gedreht hat, war noch überhaupt nicht klar, wie groß er mal mit der Musik werden würde. Allerdings hat er das Video auch nachträglich nicht bearbeitet. Seitdem zieht er das mit der Sonnenbrille aber durch. Auch in der Apache-Doku werden seine Augen nicht gezeigt. Bleibt die Frage, warum trägt er immer die Sonnenbrille, obwohl es sogar das Video ohne Brille gibt? Apache hat sein viertes Album ja auch 21 Gramm genannt und es gibt die Urban Legend, dass die Seele eines Menschen 21 Gramm wiegt. Und auch wenn es immer mal wieder Sonnenbrillen gibt, durch die seine Augen zu erkennen sind, ist es mehr als nur sein Markenzeichen oder sein Stil. Wie er es in der Doku sagt, er fühlt sich mit Sonnenbrille wohler und entscheidet so, was wir von ihm sehen können und was nicht. Vielleicht ist das eigentliche Geheimnis seines Erfolgs. Er hat Deutschrap nicht nur massentauglich gemacht, er hat ihm auch eine neue Form von Professionalität gegeben. Er hat bewiesen, dass man der größte Star des Landes sein kann, ohne seine Seele komplett zu verkaufen. 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

Top-Zahlen. Noch verrückter, angeblich musste sogar erstmal geklärt werden, wie eine Diamantschallplatte für Deutschrap überhaupt aussehen soll, weil vorher niemand damit gerechnet hat. Was du Liebe nennst, verändert, wie Deutschrap produziert wird. Danach gibt es plötzlich mehr Autotune, mehr Atmosphäre, weniger klassische Rap-Parts, mehr Emotionen. Viele Producer sprechen später darüber, wie stark dieser Sound beeinflusst hat. Und die Produzenten hinter dem Song, The Crates, arbeiten später sogar international mit Leuten wie Drake zusammen. Läuft also.

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0: der Linguistikstudentin zur selbsternannten Tempeltown-Fotze.
1: Ich rede über Fotzen und ich bring sie in die Charts.
0: Mit pornografischen Lyrics, Techno-Beats und sehr viel Ironie hat sie online einen Hype ausgelöst. Aber was steckt dahinter? Pure Provokation oder doch viel mehr Strategie? Und warum ist Ikki Mel mit ihren Lyrics überhaupt ein Skandal, obwohl Deutschrap doch eigentlich schon längst alle Tabus gebrochen hat? Auf Instagram beantwortet sie in ihrer Story Fragen von Fans und auf die, was sie motiviert hat, Rapperin zu werden, schreibt sie: Ich habe immer gern Rap gehört und Party gemacht. Anfang Corona ist mein Vater gestorben an Blutkrebs. Das war nach Jahren der Pflege dann der Punkt, wo ich dachte, man lebt nur einmal. Und deswegen macht sie jetzt, worauf sie Lust hat. Sie erschafft Ikki Mel. Der Name Icke und Mel steht wohl für Ich bin Mel. Unter dem Namen macht sie jetzt Musik und steht auch seit 2021 auf den Bühnen. Und das erst einmal allein, also ohne großes Label, das ihr Rückenwind gibt. Sie stellt aber einen Förderantrag bei der Initiative Musik. Das ist eine staatliche Popmusikförderung. Und die findet ihr Projekt Ikki Mel so gut, dass sie tatsächlich Geld für ihre ersten Aufnahmen bekommt. Schon mit ihrer ersten EP zeigt Ikki Mel ihren Style auch musikalisch. Provokante Lyrics mit ungewöhnlichen Beats. Sie nennt ihren Sound selbst Fotzen-Style.
2: Techno-Rap oder wie immer man es nennen will. Wie nennst du's?
3: Fotzen-Style.
2: Fotzen-Style.
0: Weil in ihren Songs gibt es sexualisierte Sprache, Schimpfwörter und es geht um Drogen. Wo andere Künstlerinnen sich zurückhalten, legt Ikki Mel noch einen oben drauf. Im Februar 2025 veröffentlicht Ikki Mel ihr Debütalbum Fotze. Der Titel ist wieder provokant und trotzdem sind die meisten Kritiken positiv. Auch die Süddeutsche Zeitung und der Spiegel loben das Album. Die Rede ist von einer radikal weiblichen Perspektive und dass sie die sexistische Rap-Sprache gegen sich selbst wendet.
2: Wenn du dich dann selber als junges Mädchen Fott oder Schlampe nennst, dann ist das ja auch positiv gemeint, ne?
3: Es nimmt halt den Beleidigungsspielraum. Also es prallt halt einfach komplett an mir ab letztendlich. Also was ich eigentlich mag, ist so da dran, so zu zeigen, ey, also du entwertest mich jetzt nicht nur, weil ich mein Leben anders führe, als du das gerne haben möchtest.
0: Aus der TikTokerin ist Kunst geworden. Und es gibt sogar kommerzielle Erfolge. Das Album steigt auf Platz 8 der deutschen Charts. Auf jeden Fall hat sie es von TikTok in die Charts geschafft und sie hat eine Debatte über Feminismus ausgelöst mit Humor und Haltung.
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zählt nur eine Sprache. Zahlen. Fast 100 Millionen mit Eistee. Über 1 Milliarde Streams. Millionen mit Parfum. Und jetzt kommt der entscheidende Punkt. Mit Musik verdient sie vergleichsweise wenig. Warum? Weil Musik nicht das Produkt ist. Musik ist Marketing. Die Tour ist Werbung. Der Song ist Branding. Der Skandal ist Reichweite. Das eigentliche Produkt? Die Marke Shireen David. Warum ist sie klüger als 90% der Szene? Weil sie es verstanden hat. Es geht nicht mehr um Realness, sondern um Relevanz. Sie hat die Kritik genommen und zur Marke gemacht. Hate zu Reichweite und ein System gebaut, in dem sie immer gewinnt. Man muss ihre Musik nicht mögen, aber man muss verstehen, Shireen David hat das Spiel verändert. 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

0: Chiago, der Dude mit Skibrille und Fukuhila, heißt eigentlich August Jean Diederich und sagt in Interviews seit Jahren, dass er 19 sei. Obviously ein Gag. Gesagt hat er es nicht, aber online steht, dass er 1997 geboren wurde. Er ist in die Grundschule am Rüdesheimer Platz gegangen und hat sich beim Späti gern als Snack eine Yum-Yum-Tüte geholt. 2022 ist dann das Jahr für Chiago. Plötzlich spielt er direkt auf mehreren Festivals, zum Beispiel beim Splash, beim Heroes Festival und beim Poolbar Festival. Seinen richtigen Durchbruch hat er im Oktober 2022, als sein Song Party Sahne rauskriegt. Im November spielt er dann seine erste Tour, Après-Ski. Ein Monat später, also Anfang Dezember, kommt dann auch sein Debütalbum raus. 2022 war Film gewesen. Also so heißt das Album und es beschreibt auch, was da so alles los war. Wer Hype ist, bekommt auch Hate, vor allem online. Und dann wurde es zu einer Art Running Gag zu sagen, wer hört Chiago eigentlich auf Ernst?
1: Wer hört Chiago eigentlich auf Ernst?
2: Frag ich mich auch.
1: Woher kommt die Aussage?
2: Wenn irgendwas über mich kam, dann gab es diesen Hate-Kommentar, wer hört den auf Ernst? So. Und das fand ich irgendwie witzig. Anscheinend hören den ja echt viele auf Ernst. Ja, also meine Fans hören den, also hören mich ja auf Ernst. Ich mache ja meine Mucke auch auf Ernst.
0: Das greift er dann in einem Song nochmal auf und auf dem Album Wilmersdorfs Kind ist der Track auf Ernst. Egal was Ago macht, ein wichtiger Begleiter ist Social Media. Gen Z-like hat er TikTok durchgespielt. Das ist ganz klar kein Zufall, sondern eine Social Media Strategie und zwar eine, die funktioniert. 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

0: November 2025, München, Scheinwerfer, Kameras. Sahide steht auf der Bühne, Shireen David überreicht ihr den goldenen Bambi in der Kategorie Shooting Star des Jahres. Sahide ist 15 und damit die jüngste Künstlerin, die jemals ein Bambi Solo bekommen hat. Sie ist sichtlich gerührt, dankt ihren Eltern und spricht über ihre bescheidene Herkunft.
1: Meine Eltern sind normale Arbeiter und hatten nie wirklich viel, aber was sie hatten, war auf jeden Fall ganz, ganz viel Liebe für mich und meine Geschwister.
0: Und dann fällt einem Journalisten etwas auf. Ein halbes Jahr vorher, Sahide droppt den Song Côte d'Azur und darin rappt sie diese Zeile. Millionärin vor GTA 6, yalla, komm, schmeiß mir einen Bambi. Damals klingt das wie ein frecher Wunsch oder wie eine Punchline und jetzt steht sie da und hält das Ding wirklich in der Hand. Wie zum Teufel passiert sowas? In diesem Video erzählen wir die Geschichte von Sahide, einem Mädchen aus Berlin-Kreuzberg, das als Teenager mit Tanzvideos auf TikTok groß wird und 2025 nicht nur die Plattform, sondern auch die Charts erobert. Wir schauen uns an, wie aus einem Mitglied der Lunatics Crew eine der meistdiskutierten Figuren der deutschen Rap-Szene wurde. Und wir stellen eine Frage, die dabei immer lauter wird. Ist das noch die perfekte Erfolgsstory oder schon ein krasses Problem? Denn hinter dem Glitzer und den Millionen Views steckt auch eine andere Geschichte. Eine Geschichte über Macht, über Abhängigkeiten und über die Frage, was passiert, wenn ein Kind über Nacht berühmt wird. 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

Warum fasziniert uns ein Künstler so sehr, dessen Gesicht wir nicht komplett sehen können? Gerade auf Social Media dreht sich alles um Reichweite und Klickzahlen, denn auch mit einer guten Social Media Strategie kann man Fame werden. Stars zeigen uns teilweise ihre Kinder, ihr Schlafzimmer, ihre Tränen. Apache 207 macht das alles nicht. Er hat Instagram und TikTok, aber seine Posts sind überschaubar und meistens geht es dabei um neue Songs oder Konzerte. Seit 2019 hat er nicht mal ein klassisches Presseinterview gegeben, nur in seiner Amazon-Doku beantwortet er ein paar Fragen. Wir erfahren immer nur so viel, wie er zulässt. Durch die Sonnenbrille ist er die Kunstfigur Apache 207 und ohne ist er Volkan, wobei sein Künstlername auch sein Spitzname ist. Aber sonst bleibt Privates privat hinter der Sonnenbrille. In seinem allerersten Video gibt es tatsächlich eine Szene, in der er ohne Sonnenbrille zu sehen ist. Inzwischen hat das Video 28 Millionen Aufrufe, aber als er das gedreht hat, war noch überhaupt nicht klar, wie groß er mal mit der Musik werden würde. Allerdings hat er das Video auch nachträglich nicht bearbeitet. Seitdem zieht er das mit der Sonnenbrille aber durch. Auch in der Apache-Doku werden seine Augen nicht gezeigt. Bleibt die Frage, warum trägt er immer die Sonnenbrille, obwohl es sogar das Video ohne Brille gibt? Apache hat sein viertes Album ja auch 21 Gramm genannt und es gibt die Urban Legend, dass die Seele eines Menschen 21 Gramm wiegt. Und auch wenn es immer mal wieder Sonnenbrillen gibt, durch die seine Augen zu erkennen sind, ist es mehr als nur sein Markenzeichen oder sein Stil. Wie er es in der Doku sagt, er fühlt sich mit Sonnenbrille wohler und entscheidet so, was wir von ihm sehen können und was nicht. Vielleicht ist das eigentliche Geheimnis seines Erfolgs. Er hat Deutschrap nicht nur massentauglich gemacht, er hat ihm auch eine neue Form von Professionalität gegeben. Er hat bewiesen, dass man der größte Star des Landes sein kann, ohne seine Seele komplett zu verkaufen. 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
1: Springen wir mal zurück ins Jahr 2017. Deutschrap ist damals schon riesig, aber der Sound ist auch sehr klar definiert. Straßenrap, Trap, Battle Rap. Viel Härte, viel

Ein Song, der eigentlich gar nicht wie ein typischer Mega-Hit klingt. Eher melancholisch, verträumt, fast schon müde. Der Beat? Minimalistisch. Die Hook? Extrem simpel. Und genau das war wahrscheinlich der Grund, warum dieser Song explodiert ist. Denn plötzlich konnten auch Leute außerhalb Deutschlands etwas mit diesem Track anfangen. Nicht wegen der Lyrics, sondern wegen des Gefühls. International erfolgreiche Deutschrap-Tracks funktionieren oft emotional, nicht sprachlich. Und bei Was du Liebe nennst, merkt man das extrem. Den Song kennen plötzlich Menschen in Russland, in Skandinavien, teilweise sogar in Amerika. Er wird gecovert, geremixed und millionenfach gestreamt. Innerhalb von 8 Monaten knackt das Musikvideo 100 Millionen Aufrufe. 9 Wochen Platz 1 in Deutschland. Und dann passiert etwas Historisches. Der Song bekommt Diamantstatus. Als erster Deutschrap-Song überhaupt. Ich finde das bis heute noch komplett wild. Vorher galt Deutschrap in vielen Teilen der Musikindustrie immer noch als zu aggressiv oder zu nischig für echten Mainstream-Erfolg. Obwohl die offiziellen Charts was komplett anderes gesagt haben. Und plötzlich macht ein melancholischer Cloud-Rap-Song Popzahlen. Noch verrückter, angeblich musste sogar erstmal geklärt werden, wie eine Diamantschallplatte für Deutschrap überhaupt aussehen soll, weil vorher niemand damit gerechnet hat. Was du Liebe nennst, verändert, wie Deutschrap produziert wird. Danach gibt es plötzlich mehr Autotune, mehr Atmosphäre, weniger klassische Rap-Parts, mehr Emotionen. Viele Producer sprechen später darüber, wie stark dieser Sound beeinflusst hat. Und die Produzenten hinter dem Song, The Crates, arbeiten später sogar international mit Leuten wie Drake zusammen. Läuft also. 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
1: Keiner fragt mehr, who's bad? 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
2: Von der Linguistikstudentin zur selbsternannten Tempeltown-Fotze.
1: Ich rede über Fotze und ich bring sie in die Charts.
2: Mit pornografischen Lyrics, Techno-Beats und sehr viel Ironie hat sie online einen Hype ausgelöst. Aber was steckt dahinter? Pure Provokation oder doch viel mehr Strategie? Und warum ist Icky Mel mit ihren Lyrics überhaupt ein Skandal, obwohl Deutschrap doch eigentlich schon längst alle Tabus gebrochen hat? Auf Instagram beantwortet sie in ihrer Story Fragen von Fans und auf die, was sie motiviert hat, Rapperin zu werden, schreibt sie: Ich habe immer gern Rap gehört und Party gemacht. Anfang Corona ist mein Vater gestorben an Blutkrebs. Das war nach Jahren der Pflege dann der Punkt, wo ich dachte, man lebt nur einmal. Und deswegen macht sie jetzt, worauf sie Lust hat. Sie erschafft Icky Mel. Der Name Icke und Mel steht wohl für Ich bin Mel. Unter dem Namen macht sie jetzt Musik und steht auch seit 2021 auf den Bühnen. Und das erst einmal allein, also ohne großes Label, das ihr Rückenwind gibt. Sie stellt aber einen Förderantrag bei der Initiative Musik. Das ist eine staatliche Popmusikförderung. Und die findet ihr Projekt Icky Mel so gut, dass sie tatsächlich Geld für ihre ersten Aufnahmen bekommt. Schon mit ihrer ersten EP zeigt Icky Mel ihren Style auch musikalisch. Provokante Lyrics mit ungewöhnlichen Beats. Sie nennt ihren Sound selbst Fotzen-Style.
3: Techno-Rap oder wie immer man es nennen will. Wie nennst du es?
4: Fotzen-Style.
3: Fotzen-Style.
2: Weil in ihren Songs gibt es sexualisierte Sprache, Schimpfwörter und es geht um Drogen. Wo andere Künstlerinnen sich zurückhalten, legt Icky Mel noch ein oben drauf. Im Februar 2025 veröffentlicht Icky Mel ihr Debütalbum Fotze. Der Titel ist wieder provokant und trotzdem sind die meisten Kritiken positiv. Auch die Süddeutsche Zeitung und der Spiegel loben das Album. Die Rede ist von einer radikal weiblichen Perspektive und dass sie die sexistische Rap-Sprache gegen sich selbst wendet.
3: Wenn du dich dann selber als junges Mädchen Fotze oder Schlampe nennst, dann ist das ja auch positiv gemeint, ne?
4: Es nimmt halt den Beleidigungsspielraum. Also es prallt halt einfach komplett an mir ab letztendlich. Also was ich eigentlich mag, ist so da dran, so zu zeigen, ey, also du entwertest mich jetzt nicht, nur weil ich mein Leben anders führe, als du das gerne haben möchtest.
2: Aus der TikTokerin ist Kunst geworden. Und es gibt sogar kommerzielle Erfolge. Das Album steigt auf Platz 8 der deutschen Charts. Auf jeden Fall hat sie es von TikTok in die Charts geschafft und sie hat eine Debatte über Feminismus ausgelöst, mit Humor und Haltung.
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Sinne für euch am Start und an dieser Stelle danke für euren Support, Alter. 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

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Grüße gehen raus.

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1: Am Ende zählt nur eine Sprache. Zahlen. Fast 100 Millionen mit Eistee, über 1 Milliarde Streams, Millionen mit Perform. Und jetzt kommt der entscheidende Punkt. Mit Musik verdient sie vergleichsweise wenig. Warum? Weil Musik nicht das Produkt ist. Musik ist Marketing. Die Tour ist Werbung. Der Song ist Branding. Der Skandal ist Reichweite. Das eigentliche Produkt? Die Marke Shireen David. Warum ist sie klüger als 90% der Szene? Weil sie es verstanden hat. Es geht nicht mehr um Realness, sondern um Relevanz. Sie hat die Kritik genommen und zur Marke gemacht. Hate zu Reichweite und ein System gebaut, in dem sie immer gewinnt. Man muss ihre Musik nicht mögen, aber man muss verstehen, Shireen David hat das Spiel verändert.
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20 Uhr und das bedeutet, ab jetzt übernimmt Millemeets Best of 2 Stunden lang hier den Stream, okay? Ich darf jede Woche die absoluten Größen aus dem Game bei mir willkommen heißen. Und wir schnacken nicht nur über die Szene an sich, wir schnacken auch über ganz, ganz viel Deep Dive. Es geht wirklich ins Privatleben, es geht in Liebeskummer, es geht in Freundschaft, es geht um neue Alben, es geht wirklich um all das, was die Künstler gerade bewegt. Also wenn ihr schon immer mal hinter die Kulissen gucken wolltet, dann könnt ihr das genau jetzt beim Hören machen. Ich freue mich, dass ihr am Start seid. Ganz viel Liebe geht raus an jedes Deutschrap.

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1: Leute, was geht? Neue Folge Millimeter ist am Start. Heute mit...
2: Gentleman, ich freue mich hier zu sein bei dir auf der gemütlichen Couch.
1: Die ist gut, oder? Das war mir sehr wichtig, dass man so hängen kann da drin.
2: Ja, aber man hängt nicht zu viel. Es gibt da die, wo man so reinfällt und dann gibt es die, die so steif sind. Es hat eine gute Mischung auf jeden Fall.
1: Ich lieb's.
2: Ich auch.
1: Schön, dass du hier bist.
2: Ich bleib hier.
1: Wie sieht's denn aus? Wir haben ja jetzt gerade noch relativ früh am Morgen. Bist du so ein Frühaufsteher? Bist du so ein Morning-Mensch?
2: Ich schlaf so schlecht.
1: Warum?
2: Ich habe so Schlafprobleme irgendwie. Ich finde es aber gar nicht schlimm. So. Und ich schlafe oft so um 4-5 Uhr ein. Mhm. Und dann wache ich aber auch irgendwie um 7 auf, weil ich meine Tochter meistens zur Schule fahre. Mhm. Und dann so ab 1 Uhr penne ich dann so 2-3 Stunden. Und dann nochmal so um 6-7. Ich habe einen ganz komischen Schlafrhythmus. Warum, weiß ich nicht. Ist aber schon lange so.
1: Das klingt so gar nicht entspannend, um ehrlich zu sein.
2: Nee, es ist es aber. Ich bin auch irgendwie, ich gehe ziemlich entspannt durchs Leben, ob du es mir glaubst oder nicht. Und also ich finde es auch gerade, vielleicht ist es unbewusst. Die Nacht ist halt so, keiner ruft an, weißt du? Mhm. Alle schlafen. Ich habe auch alle Songs immer nachts geschrieben, so. Oder auf dem Klo. Aber tagsüber irgendwie finde ich, ist nicht so meine kreative Phase.
1: Wie ist denn das bei dir grundsätzlich als Musiker? Also du bist im Game ja wirklich lange schon dabei. Würdest du sagen, du hast so einen routinierten Tagesablauf?
2: Oder? Nee, überhaupt nicht. Nee, alles andere als routiniert. Also es gibt natürlich so Phasen. Ne? Jetzt ist so Promophase vom Album, dann gibt es eine Produktionsphase, dann gibt es eine Rehearsalphase, dann gibt es eine Tourphase und eine Festivalphase. Und ich glaube, es gibt keinen Musiker, der so einen geregelten Tagesablauf hat. So, dafür haben wir nicht den Beruf so.
1: Aber konntest du damit schon immer gut umgehen?
2: Ja.
1: Manchmal tut Struktur ja auch ein bisschen gut, weißt du?
2: Ja, und die Struktur ist dann in den Pausen. So, mhm. Ich versuche dann schon, also ich sag mal so, nach der Tour ist ja vor der Tour und nach der Albumproduktion ist vor der Promotion und nach der Promotion ist, ne, es ist halt immer, und dann irgendwann ist aber mal so 4 Monate Ruhe, wo ich mich dann auch sammel. Und da versuche ich schon eine Struktur reinzukriegen. Also, auch vielleicht mal nachts zu schlafen und nicht tagsüber. So Sport zu machen, mich gesund zu ernähren und so. Bei mir ist es alles immer so phasenweise, weißt du?
1: Wie einfach ist das zu matchen, so auf der einen Seite, was du gerade sagst, so dieses Leben als Musiker, was irgendwie so immer voll unterschiedlich sein kann, und auf der anderen Seite zum Beispiel aber Daddy zu sein, wo ja irgendwie Struktur so richtig krass da sein muss?
2: Ja, ist eine gute Frage. Ich glaube, mal kriege ich es mehr hin, mal weniger so. Aber ich kenne es ja nicht anders, weißt du? Also mein Sohn ist 25 aus meiner früheren Beziehung und meine Tochter ist 11. Und ich mache seit 30 Jahren jetzt Platten und bin seit 30 Jahren in diesem Music-Circus drin. Deswegen kenne ich das nicht anders.

0: Paschanim vor kurzem ja super exklusiv seine ganz eigene Radiosendung hier bei uns gehostet. Gibt ja leider nie Interviews. Schade für mich. Aber seine ganz eigene Radiosendung einfach komplett mit allen Inhalten und so weiter und so fort. Ich weiß, es war vorher unglaublich viel Vorbereitungszeit, die wir da alle reingesteckt haben. Und wenn ihr es verpasst habt, dann könnt ihr euch die gerne in voller Länge nochmal anhören. Ist online bei uns in der KissFM App oder auch www.kissfm.de. An dieser Stelle auf jeden Fall ganz, ganz liebe Grüße nochmal, sei es an Pascha, sei es an sein ganzes Team dahinter und auch an sein Management Hans. Wirklich alles richtig, richtig korrekte Leute. Ey, was geht ab? Mein Name ist Mille, schönen Montagabend und der heutige Gast an meiner Seite ist der gute Gentleman. Der bringt nämlich in Kürze sein neues Album raus auf Englisch. Deswegen machen wir heute in der Deutschrap-Sendung auch mal die ein oder andere Ausnahme und zocken mal einen ganz neuen deutschen Track von ihm.
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0: Lass uns ein bisschen quatschen natürlich über dein neues Album, was jetzt bald ansteht. Yes. Erzähl den Leuten erstmal, wie heißt es und warum hast du es so genannt?
2: Das Album heißt Gratitude, Dankbarkeit oder die Fähigkeit, dankbar zu sein. So, es hat verschiedene Gründe und auch verschiedene Ebenen. Ne? Also ich bin jetzt 52, weißt du, und irgendwie wird mir immer mehr diese Vergänglichkeit bewusst. Ne? Also wenn wir 80 Jahre alt werden sollten, dann sind es 4000 Wochen. So. Und es wären dann noch so 30 Sommer, vielleicht so 150 Vollmonde und so. Das ist erstmal so ein schockierender Gedanke, finde ich so, dass es irgendwie nicht forever geht. Auf der anderen Seite, wenn dir diese Unwiederholbarkeit der Momente bewusst wird, so, ne? Irgendwann ist das letzte Mal, dass du deine Tochter auf den Schultern tragen kannst. So. Irgendwann ist auch mal vielleicht das letzte Album, die letzte große Tour. Irgendwann ist auch das letzte Essen mit deinen Eltern und so, weißt du? Dann läufst du mit einer ganz anderen Dankbarkeit durchs Leben, weil du einfach die Momente viel mehr zu schätzen lernst. So. Und bei mir war es aber auch so ein persönliches Ding, dass ich hatte so unfassbare Rückenschmerzen, schon länger so. Und es wurde immer heftiger. Es war mal mehr, mal weniger. Aber ja, die Kurve ging so steil nach unten, so was den Schmerz angeht.
0: Ja, scheiße.
2: Oder nach oben. Ne, dann, ja. Und irgendwann war es so, dass ich morgens aufgewacht bin und wollte aufs Klo gehen und bin so weggeknickt, weil ich in den Beinen nichts mehr gespürt habe. Und
0: scheiße.
2: Es war dann so Notarzt-Level. Ich hatte einfach so unfassbare Schmerzen, die ich in meinem Leben so noch nie hatte. Und das war vor einer Südamerika-Tour, jetzt letztes Jahr. Und dann habe ich die Südamerika-Tour abgesagt, schweren Herzens. Und ich hatte das schon mal vor ein paar Jahren. Und dann bin ich in einem MRT gegangen und habe so Cortison ins Knochenmark gekriegt, natürlich unter Betäubung. Und dann waren die Schmerzen weg so. Und das wollte ich wieder machen. Und dann hat der Arzt sich so das Bild angeguckt und meinte, Herr Otto, wenn Sie irgendwie jetzt in Venezuela im Tourbus sind, so, dann gehen Sie das Risiko ein, da bleibende Schäden von zu tragen. Und da habe ich mich für eine OP entschieden. So, ne? Und bin aus der OP aufgewacht. Und der Schmerz war weg, weißt du? Und es war so, weißt du, wenn du gesund bist, hast du halt irgendwie 1000 Wünsche, wenn du krank bist, hast du nur einen.
0: Ja.
2: Und es hat mich mit einer unglaublichen Gratitude erfüllt, so. Ne? Oder ich hatte auch eine Phase jetzt vor dem Album, wo ich gedacht habe, okay, ist mal wieder Zeit, ein Album zu machen. Dann hat mich so ins Studio gesetzt und es war irgendwie so gar nichts da. Also komplette Leere, was so den kreativen Prozess angeht.
0: Hattest du das vorher schon mal?
2: Ja, immer mal wieder so. Ne? Ich glaube, so Zweifel sind da auch normal, aber so dieses irgendwie, boah, irgendwie habe ich das Gefühl, so, vielleicht hat sich es irgendwann mal ausgegentlemannt. Ne? Also die Melodie habe ich schon mal gesungen und die Textzeile habe ich auch schon mal gekickt und so. Und auch, ich sag mal so, die neue Zeit, ne? So dieses Social Media Ding und Streaming auf einmal und so. Und ich habe gesagt, ich komme irgendwie nicht mehr mit so. Und ich muss ja auch nicht so, ich kann ja auch was anderes machen. Und dann waren auf einmal so Gedanken da, so, vielleicht mache ich mit meiner Frau ein kleines Hotel auf, so, ne? Oder so eine Musikbar. Oder wir machen ein Label und produzieren andere Artists und ich gehe eher so in den Hintergrund. Und in dem Moment, wo ich den Gedanken aber so akzeptiert habe, ne, dass ich irgendwie vielleicht auch mal was anderes mache, war es auf einmal wieder da. Und ich bin ins Studio gegangen und habe so irgendwie einfach geschrieben und habe mit Clay zusammen Sachen produziert und bin in die Kabine gegangen und habe so Songs aufgenommen. Und er meinte nur so, hey, just voice something, you know, you don't have to, nobody has to listen to it, weißt du? Das war irgendwie ein ganz anderer Ansatz. Und nicht immer so daran zu denken, oh, hoffentlich kommt der Song gut an und nehmen die Leute das an. Und irgendwie, also so dieser Mindfuck war irgendwie weg. Sondern einfach mal wieder so zum Ursprung zurück, so Musik machen, weil es dir einfach gut tut.

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1: Ich glaube, es geht schon wieder los. Ich hoffe, ihr seid nicht krank, Kiss Nation. Und wenn doch, dann bitte niemanden anstecken, so wie Franzi, die sie ihren Freund angesteckt hat. Und ja, er leidet.
2: Der Unterschied ist so witzig. Und also ich will unbedingt mal wissen, ob das wirklich bei euch auch so ist. Ob ihr auch immer mit dieser Klischeekeule konfrontiert seid.

0: der Woche. I said what I said. Deutschrap it is. Wie immer mit mir, mein Name ist Mille. Und der gute Gentleman bringt in Kürze sein neues Album raus und ist deswegen auch der Gast heute an meiner Seite.
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0: Das, was du ganz am Anfang gesagt hast, das finde ich super spannend. Das stand auch in deinem Pressetext zum Album auf jeden Fall mit drin. So, ne? Dieses noch knapp irgendwie 30 Sommer und das dich irgendwie emotional richtig doll gecatcht hat, natürlich. Was war denn das für ein Moment, wo du das für dich so realisiert hast? Also, kannst du dich da noch dran erinnern?
2: Nee, ich glaube, das war kein Moment, sondern es war so ein Prozess einfach. Ne? Ich glaube, es fing an irgendwie so... Ich habe da mit meiner Frau, irgendwann sind wir so in den Keller gegangen und haben diese Christmas Chorals rausgeholt, so aus der Box. Ne? Da habe ich gedacht, irgendwie, es war doch erst gefühlt vor 2 Monaten. Also einfach, glaube ich, so, ich glaube, das kennt jeder, ne? Oder wie schnell dann auf einmal so ein Jahr rum ist oder auf einmal sind schon wieder die Herbstblätter da. So, das war doch erst irgendwie und es geht halt immer schneller so. Also ich glaube, so als Kind irgendwie fühlt sich ein Tag an wie ein Jahr so. Und wenn du ein bisschen älter wirst, so, dann geht die Zeit halt schneller vorbei. Aber ich finde halt diese Endlichkeit auch, die macht ja auch Sinn, weißt du? Es wird immer so tabuisiert, so der Tod, weißt du? Aber ich finde es voll spannend. Also ich finde diese Highlander-Vision, dass wir so immer leben, finde ich irgendwie grausam, ne? Weil dann könnten wir das als Interview können wir noch morgen machen, weißt du, was ich meine?
0: Ja, das macht die Dinge halt besonders.
2: Genau,
0: ne?
2: Das meine ich. Und darum geht es auch nur. Also sich das ein bisschen mehr bewusster zu machen. Ich glaube, das kommt mit dem Älterwerden so.
0: Mhm. Unter diesem Aspekt so, konntest du für dich dann merken, dass du auf dem Album manche Themen dann auch irgendwie richtig unbedingt angehen wolltest? Dass dir wichtig war, manche Themen unbedingt in Songs zu verpacken auf diesem Album?
2: Nee, also ich gehe auch nie so ran irgendwie, was will ich für Themen auf dem Album unterbringen, sondern ich nehme auf und schreibe und vibe im Studio und gucke dann, was dabei rumkommt und irgendwie ist aber ein roter Faden drin, dieses Gratitude-Ding so. Ne? Mhm. Und es war natürlich auch so ein bisschen der Ort irgendwie, wir sind nach Mallorca gegangen, also vor 5 Jahren. Ich habe immer noch eine Base in Köln, also ich tendel so hin und her. Und damals diese Ahrtal-Flut, die hat unser Haus in Köln halt auch zerstört so. Und dann war so irgendwie 1,5 Jahre, bis das bewohnbar war. Und dann sind wir so nach Mallorca, haben Freunde besucht. Ich war noch nie in Mallorca vorher. Ich habe mir gedacht, das ist so ein Ballermann-Ort und so. Und habe mich sofort verliebt. Und dann haben wir uns da so eine Base aufgebaut und... ich habe da ein Studio, wo man irgendwie immer gucken muss, dass die Ziegen und die Schafe nicht so auf der Aufnahme sind, aber es ist halt komplett abgeschieden. Du hast halt immer diesen Sternenhimmel und links geht die Sonne auf und rechts geht sie unter und das hat dem Album irgendwie gut getan. So. Also ich kann auch in irgendeinem Keller in Berlin ein Album aufnehmen so und das ist auch gut, so. Aber ich glaube für dieses Album Gratitude, Dankbarkeit, war das das richtige Umfeld. So.

0: More Money, More Haters haben Summer Jam und Shirin David auf jeden Fall so ein krankes Brett rausgebracht. Können wir, glaube ich, jetzt alle schon mitrappen, wa? Was geht ab? Ich wünsche euch einen schönen Feierabend, ein schönes Kochen zu Hause, schöne Nachtschicht, Spätschicht, von wo auch immer ihr gerade am Start seid. Wie immer läuft hier Deutschrap bis 22 Uhr mit mir. Mein Name ist Mille und mein Gast heute an meiner Seite ist der gute Gentleman.
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0: Wofür bist du in deinem Leben besonders dankbar?
2: Also, das, wie gesagt, das hat so viele Facetten. Ne? Jetzt im Moment gerade echt über meinen Rücken so, ne? Dass ich fühle mich gerade wieder wie 25. Ne? Ich konnte mich halt auch echt nicht bewegen, so auch auf Tour und so. Ich bin dann auf der Bühne, ich bin so auf der Bühne rumgehumpelt und so. Ne? Und jetzt kann ich wieder rumspringen, so wie früher halt so. Ne? Also wir nehmen es wirklich immer so selbstverständlich, dass alles cool ist und dass wir gesund sind. So. Aber ich bin voll der Familienmensch, weißt du? Ich bin voll dankbar darüber, dass meine Kinder mich so lieben. Weißt du, wenn ich meine Tochter von der Schule abhole, irgendwie, da gibt es so Dads irgendwie, die machen dann so und meine springt mir halt noch so im Arm, weißt du? Also ich bin super dankbar, dass ich immer noch Motivation finde und Inspiration finde, neue Musik zu schreiben. So. Ich bin dankbar, dass ich mit der Band, die schon so lange in der Konstellation zusammen auf der Bühne steht, irgendwie, dass es immer noch vibet, weißt du?
0: Ja.
2: Dass ich immer noch gebucht werde auf Konzerte irgendwie, dass ich hier eingeladen werde zu deinem Interview. Es gibt so viele Sachen, wo du dankbar sein kannst.
0: Du hast jetzt auf der Platte einen Track auch deiner Frau gewidmet.
2: Ja, ich glaube, der ist auf jeder Platte. Also es geht um die Liebe, weißt du? Das ist ja der Stoff, aus dem wir alle gemacht sind. So.
0: Und frech gefragt, natürlich nur, wenn du darauf antworten möchtest, so wie du darauf antworten möchtest. Keine Ahnung, zeigst du ihr den dann vorher? Oder ist das dann so, oder sagst du vorher Bescheid? Oder
2: vorher nicht, nee, wenn der Song fertig ist.
0: Okay.
2: So. Ja.
0: Also sie ist noch nicht beim Prozess, sag ich mal irgendwie.
2: Nee. Also es gibt's auch, aber bei dem, also es war jetzt meistens so, dass sie die Songs gehört hat, als sie fertig waren.
0: Mhm.
2: Ich bin eh kein Fan davon, irgendwie während des Prozesses irgendjemand die Songs vorzuspielen.
0: Das wäre nämlich meine nächste Frage gewesen.
2: Weil das halt total bremst so. Ne? Und irgendwie, ich finde das Allerschlimmste ist auch, wenn du so bei einer Plattenfirma sitzt und denen so Skizzen zeigst. Und dann sind da irgendwelche Praktikanten irgendwie, dann sagen, ah, die Hi-Hat müsste aber lauter sein und so. Also ich bin immer Fan davon, so ey, das fühle ich so, das habe ich so gemacht aus einem bestimmten Grund und hier ist das Produkt. Weil das kann ich unglaublich ablenken, wenn auf einmal so viele Meinungen reinkommen.

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0: Matador von Olex ist auch bis heute immer noch einer von meinen absoluten All-Time-Favorite-Tracks. Wirklich, was ein Brett. Ganz, ganz liebe Grüße gehen raus an Olex. So, so ein guter Mann. Auch wenn das Mikrofon aus ist, by the way. Ey, hier läuft auf jeden Fall Deutschrap. Mein heutiger Gast ist der gute Gentleman, der ein neues Album jetzt bald rausbringt auf Englisch. Deswegen zocken wir zwischendurch heute ausnahmsweise auch mal den einen oder anderen ganz neuen englischen Track von ihm. Mein Name ist Mille und ich hoffe, ihr kommt gut bis jetzt durch euren Montag.
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0: Konntest du an dir merken, dass das in den Jahren stellenweise richtig was mit deiner Musik gemacht hat? Dass du manchmal Dinge anders gemacht hast, wie du sie vielleicht eigentlich gern gemacht hättest?
2: Sag nochmal, wie meinst du?
0: Dass dadurch, dass Meinungen reingekommen sind, dass du Dinge vielleicht anders gemacht hast.
2: Ach so, ja. Also es ist natürlich so, dass ich vor allen Dingen, ich sag mal jetzt so von Leuten, die deren Meinung dir ziemlich wichtig ist, ne? Also ich sag mal so Musikerkollegen, irgendwie Menschen von einer Plattenfirma, irgendwie deine Kinder oder so, ne? Wenn da irgendwie so ein Feedback kommt oder du merkst, du spielst einen Song vor, ich glaube, da macht ja eigentlich keiner, der sagt, boah, ich finde das voll kacke. Aber du spürst ja schon, ob jemand einen Song fühlt oder nicht. Und da sind dann so Zweifel, ne? Wenn du irgendwie Feuer und Flamme bist und hast voll die Gänsehaut und spielst dir jemand den Song vor und so, ja, man, nice, so, weißt du, aber da ist halt irgendwie. Aber ich glaube, am Ende des Tages musst du eine Connection zu deinem Song haben. So, ne? Und wenn du einmal eine Gänsehaut hattest, so, die lügt ja nicht, ne, eine Gänsehaut. Die ist entweder da oder nicht. Und wenn die da war, dann stimmt es auch. Und manchmal hat dein Gegenüber auch einen ganz anderen Zugang. So, ich glaube, das habe ich jetzt ein bisschen abgestreift. Es geht nicht darum, irgendwelche Leute zu befriedigen oder ein bestimmtes Klientel erreichen zu wollen. Es geht darum, irgendwie, dass die Leute, die sind ja nicht blöd, die merken schon, ob du was meinst oder nicht. So. Mhm. Ne? Die wissen ganz genau auch, was Kollabos angeht, ne? Ob da irgendwie eine Chemie zwischen den beiden ist, ja, oder ob das aus einem reinen Business-Aspekt jetzt passiert ist. So. Das checken die Leute. So. Und das habe ich über die Jahre gelernt.

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1: 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Yes, gentlemen. Bei Kiss FM. Und ich sitze hier mit Millimeats.
2: Kannst du vorher schon so einsehen, so, boah, welcher Track davon, ich weiß, Hit hört man ja immer nicht so gerne, aber welcher,
1: nee.
2: Ne? Aber welcher Song davon so richtig krass gehen könnte? Oder ist das tendenziell immer noch schwierig, das vorher irgendwie so abzusehen?
1: Ich glaube, das ist tendenziell immer noch schwierig so. Und ich finde auch, dass das Schöne an der Geschichte, weißt du, zum Glück gibt es diese Hit-Formel nicht. Ich glaube, die wird oft gesucht so. Also du kannst natürlich schon so sagen irgendwie. Also wir haben jetzt bei dem Michael Patrick Kelly Song, haben wir schon, als ich den Song mit Clay geschrieben und produziert habe, so, haben wir gesagt, irgendwie haben wir jetzt so 8 Songs gemacht und irgendwie so, es wäre geil, mal wieder im Radio zu laufen.
2: Mhm.
1: So, ne? Eigentlich ist es gar nicht mein Ansatz, so einen Song zu machen mit einem Hintergedanken. So. Wichtig ist halt, dass du dann trotzdem auch bei dir bleibst so, und dass du den Song immer noch fühlst. Aber wir haben dann schon gesagt, okay, wir machen die Chords jetzt ein bisschen poppiger und wir machen irgendwie den Drum-Sound auch ein bisschen anders. So. Also wir sind schon so bei dem Song auf Radio gegangen. Und es hat funktioniert, weißt du? Aber es ist ja jetzt nicht unbedingt, du kannst nicht irgendwie sagen, oh, das ist der Hit und das nicht. Es gab ganz oft Songs, wo wir gedacht haben, okay, das ist voll das Underground-Ding und das wurde dann so ein kommerzieller Hit, weißt du? So Superior.
2: Was für ein Song? Ich wollte gerade sagen, was für ein Song?
1: Superior fällt? War halt irgendwie so ein Steppers-Beat, weißt du? Komplett mit einer Live-Band eingespielt, irgendwie so One-Take-mäßig fast aufgenommen. Also super unorthodox für Radio oder für irgendwie Charts. So. Und dann ist das Ding durch die Decke gegangen. Und dann hatten wir andere Songs, warte mal, was fällt mir da jetzt gerade ein? Ich habe gerade kein Beispiel, aber Songs, wo wir gedacht haben, oh, das Ding geht voll durch die Decke und es wollte irgendwie keiner hören, weißt du? Aber das ist ja auch das Spannende am Musik machen. Du weißt es halt einfach vorher nicht. Sonst wäre es auch, glaube ich, langweilig.

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1: Grüße gehen raus an Sam, a.k.a. Samra. Unglaublich guter Mann. Unglaublich großes Herz, sein ganzes Team, seine ganzen Kumpels, so, so feine Jungs. Alle schon kennengelernt. Also wirklich kann ich nur shoutouten. By the way, Sam tatsächlich auch super oft auf Montagabend irgendwie unterwegs in der Karre durch Berlin City wieder am Cruisen. Also wenn du jetzt auch gerade zuhörst, Alter, du weißt auf jeden Fall ganz, ganz viel Props an dich und deine Jungs. Danke, dass ihr hier immer am Start seid. So, Leute, von Sam gehen wir rüber zu Gentleman, denn der Gute ist mein heutiger Gast hier in der Sendung. Mein Name ist Mille und wir haben ganz, ganz viel gequatscht über das neue Album, was jetzt bald von ihm rauskommen wird. Gratitude ist auf Englisch und deswegen zocken wir hier heute zwischendurch auch mal den ein oder anderen englischen Track, ausnahmsweise.
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1: Wonach hast du jetzt auf dem neuen Album deine Features ausgesucht? Wie ist das zustande gekommen? Oder erzähl gerne mal, wen du alles draufgeholt hast.
2: Also ich habe nach 30 Jahren mittlerweile ein ganz cooles Telefonbuch so, ne? Und das sind alles Menschen, die ich sehr schätze, wo auch Freundschaften sind, ne? Ja. Wir mögen uns, ich finde es ganz wichtig, so zusammen Musik machen ist was ultra intimes, ne? Also ich sag mal, so ein musikalischer Respekt alleine, der reicht nicht aus, das hatte ich auch schon irgendwie, ne? Ich will jetzt keinen Namen nennen, das ist, auch mit dem würde ich gerne mal einen Song machen, da hat man sich getroffen und du merkst auf einmal so, nee, so, ne? Funktioniert nicht. Meistens war es bei Gratitude so, dass der Song mehr oder weniger fertig war, so, und ich dann mit Clay und Don Corleone, ist der andere Produzent, gesagt, oh, es wäre cool, da irgendwie noch eine andere Stimmfarbe reinzukriegen. Und dann haben wir so gemeinsam überlegt und ich habe in mein Telefonbuch geguckt oder ist jetzt bei dem Song mit Queen Omega auch so, ne? Mhm. Das war irgendwie so, ey, da hat irgendwie so ein Power Female Artist noch drauf, ne? Und weil so Lila Eike, Queen Omega, so standen so ein paar im Raum irgendwie und ich habe ihr den Song geschickt und die hat das gefühlt und hat ihre Strophe gemacht und so. Also es ist alles sehr natürlich immer entstanden. Aber alle Kollabos, das sind Menschen, die ich sehr gut kenne, mit denen ich eine tiefe Connection habe.
1: Du hast auch Nico Santos mit drauf.
2: Ja.
1: Auch sehr cool.
2: Ja, Nico Santos habe ich bei Sido bei der Weihnachtsshow kennengelernt. Den kenne ich noch nicht so lange. Mhm. Und wir waren sofort irgendwie auf einer Wellenlänge. Und haben auch mal dieses Vitamin-Ding ausprobiert.
1: Echt?
2: Saßen
1: jetzt
2: da irgendwie am Tropf vor unserer Show.
1: Weißt okay, du? Sei mal bitte ehrlich. Hat das was gebracht? Konntest du merken? Oder?
2: Ich weiß es nicht. Also, ist eine gute Frage. Also wir haben schon sehr Rock'n'Roll da an dem Abend, so, muss jetzt nicht in die Einzelheiten gehen. Und irgendwie, glaube ich, war man einfach länger so konzentriert,
1: ein bisschen
2: wach, fitter, so ja. Fitter irgendwie wahrscheinlich, aber keine Ahnung, ob es Placebo ist oder ob das so... Mhm. Also ich würde mich jetzt nicht jeden Tag in diesen Rollstuhl setzen.

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0: einer der absoluten MCs bei uns, sei es auf Englisch oder auch auf Deutsch, der gute Gentleman. Und deswegen ist er auch mein heutiger Gast, denn er bringt ein neues Album raus. Mein Name ist Mille und ich wünsche euch einen schönen Montag, einen schönen Feierabend oder eine schöne Spätschicht, Nachtschicht, je nachdem, was gerade bei euch geht.
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0: Wie lange hast du jetzt insgesamt an dem Album gearbeitet? Wann hast du wirklich angefangen?
2: Ich weiß es nicht, ganz ehrlich. Also ich glaube... Also es ist, gab immer so Phasen. Ich habe mir auch so gar keinen Stress gemacht. Und das Schöne war ja irgendwie, dass ich glaube, das war das erste Mal, dass ich ein Album gemacht habe, wo ich wollte, dass ich das Album zu Ende mache, bevor ich mit irgendjemand über ein Release-Date spreche. So. Und ich glaube, es gab schon viele Skizzen und Ideen und so. Und ich habe jetzt auch wieder fürs neue Projekt in meinem Phone irgendwie ganz viele Ideen und Skizzen. Aber es war so stressfrei. So, ich glaube, ich habe die erste heiße Phase war, glaube ich, so vor anderthalb Jahren oder so. Also, dass man so Musik anfängt zu machen und so nachdenkt und überlegt irgendwie, okay, wo soll die Reise hingehen? Und dann gab es auch mal diese Phase des Zweifels und der Leere irgendwie. Und dann kam Clay und Don Corleone, die haben mich dann wieder irgendwie inspiriert. Und ich sag mal so anderthalb Jahre.
0: Kannst du merken, dass du trotzdem in dir stellenweise noch diesen Stress trägst? Hast du vorhin selber schon angesprochen, heutzutage mit Streaming und keine Ahnung, viele Artists denken sich ja auch so, boah, wenn ich jetzt die nächsten vier Monate nichts release, dann bin ich aus vielen Köpfen schon wieder raus, oder sagst du, damit gehst du
2: mittlerweile gar nicht mit? Nee, da bin ich völlig entspannt. So. Also das Schöne bei mir ist ja auch, ich habe ja auch irgendwann mal, ich weiß gar nicht, was für eine Zeit dazwischen war, zwischen zwei Alben. Es gab auch mal so zwei, drei Jahre, wo ich gar nichts gemacht habe und aber trotzdem tierisch um die Welt getourt bin. So, ne? Also ich, oder es gibt ganz viele gestandene Artists, gerade in der Reggae-Welt, ob das ein Burning Spear ist so, ne? Oder ob das irgendwie Israel Vibration ist oder ganz viele Artists, die auf jedem Festival gefühlt spielen, irgendwie aber keine neuen Songs raushauen, weil die Leute einfach den Katalog hören wollen. So, ne? Und ich glaube gerade auch so bei Festivals und bei Tourneen irgendwie ist es wichtig, dass man die Leute nicht überfordert mit zu vielen neuen Songs. Also die wollen ja den Katalog auch hören. Vor allen Dingen, das Problem wird ja irgendwie, dass je mehr Songs dazukommen und du aber nur irgendwie auf dem Festival 60 Minuten hast, so, ne? Du musst halt

0: einfach super viel rausschmeißen. Und dann ist es teilweise so Medley-mäßig. Aber da bin ich völlig entspannt. Nee, es ist schon der innere Drang, irgendwann wieder neue Mucke zu machen. Und nicht irgendwie, oh, ich muss jetzt mal wieder was machen, damit ich aus den Köpfen raus bin. So. Mhm. Und irgendwann gibt's auch immer, ich glaube, das ist auch nochmal so eine Art Gesundschrumpfung, weißt du? Was sich auch total gut anfühlt. Also das heißt von so 6000er Hallen vielleicht mal auf 2000er Hallen.
1: Das so. Ist so richtig das charmante Wort, Gesundschrumpfung.
0: Ja, aber das ist so irgendwie. Ne? Und das Schöne, also ich ganz ehrlich, ich definiere mich jetzt nicht nur über dieses Gentleman-Ding so. Ne? Das ist so ein Feld in meinem Leben. Aber es gibt da ganz viele verschiedene Felder. Also ich bin in erster Linie Familienvater, ich bin Freund, weißt du. Ich habe auch super gern Ruhe. Ich kann auch mal irgendwie 5 Stunden aus dem Fenster gucken und nichts machen. So, ich bin super gern in der Natur, kann total ruhig sein. Ich brauche nicht die ganze Zeit Action und Hype und so. Deswegen ist es bei mir nicht so, nee.

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0: Freitagabend bedeutet Deutschrap-Zeit hier bei uns, wie immer. Mit mir, mein Name ist Mille. Noch bis 22 Uhr für euch am Start. Heute mit meinem Gast Gentleman.
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0: Wonach entscheidest du dich, wann es was auf Englisch gibt und wann es was auf Deutsch gibt? Ist das so ein bisschen, ist das so ein Feeling-Ding oder?
2: Ja, also das ist so, dass ich.
3: Nee, guck mal, das deutsche Ding, das war ein Ausflug, weißt du? Das war auch irgendwie mal so auf meiner Bucketliste. Ich mach das aber nicht nochmal, glaube ich. So, ich würde jetzt niemals nie sagen, so. Vielleicht kommt auch irgendwann mal was auf Spanisch oder so, keine Ahnung. So, ich würde niemals nie sagen, nee, aber ich hatte schon immer, weil ich oft danach gefragt bin, so, hey, warum machst du nicht mal was auf Deutsch und so? Und ich habe gedacht, irgendwie, es funktioniert nicht so. Ich bin es so gewohnt, auf Englisch zu singen. Und wenn ich nicht auf Englisch gesungen hätte, hätte ich jetzt auch keine Südamerika-Tour und wäre nächste Woche in Kanada. So. Deswegen bin ich froh, dass ich das so gemacht habe. Und trotzdem war irgendwie der Gedanke immer da. So. Ich habe mich aber irgendwie nie getraut, weil sich das so fremd angefühlt hat, obwohl es meine Muttersprache ist und auch eine sehr schöne Sprache. Ne? Aber bis mal was rollt und float und so auf Deutsch, ist halt ein ganz anderer Prozess. So. Und dann war ich bei der Sing Mein Song Staffel und habe einen Song von Mark Forster gecovert in so einem Reggae-Gewand irgendwie und habe auf einmal gemerkt, ey, das ist irgendwie geil, so, es funktioniert. Und dann kam halt ein Feedback, was unglaublich war. So, ne? Die Leute gesagt, du musst unbedingt mal was auf Deutsch machen. Deswegen bin ich froh, dass das irgendwie von der Bucketlist ist. So. Aber es war ein unglaublicher Prozess irgendwie. Also das Blaue Stunde-Album, das hat sich angefühlt wie von der Arbeit, so als wenn ich so 5 englische Alben machen würde und so. Und ich fühle mich ehrlich gesagt so im Patois, im Englisch wohler, als wenn ich auf Deutsch schreibe.
0: Hm. Boah, voll spannend, das aber zu hören. War für dich in deiner Karriere dann ja auch nochmal was richtig Herausforderndes, so dann, ne?
3: Ja, und es macht es auch so ein bisschen fresh, so. Ne? Und dann ist es auch schön, also es ist cool, in Urlaub zu fahren, aber es ist nice, wieder nach Hause.

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1: Ein Muss, dass der hier auf jeden Fall jeden Montag mit am Start ist. Denn hier läuft gerade Deutschrap, Leute. Noch bis 22 Uhr bin ich für euch am Start. Wie immer, danke, dass ihr mit dabei seid. Von Herzen wirklich, ich kann das gar nicht oft genug sagen. An dieser Stelle, ich habe ja hier wirklich das Glück, dass ich bei KISS genau das hier on air sagen darf, wie ich mich fühle und was bei mir los ist und so. Und ich kann euch nur mit reinholen, bei mir ist wirklich gerade privat, ist der schlimmste Sommer meines Lebens. Ich glaube, es ist die schlimmste Zeit meines Lebens. Und ich gucke so die ganze Zeit, wie ich eigentlich nur jeden Tag für Tag irgendwie meister. Und ich muss ehrlich sagen, dass mir mein Job und meine Arbeit gerade so, so viel gibt und dass ich weiß, dass ihr mit am Start seid und dass ihr auch hier immer mit feiert. Vor allen Dingen in der Sendung Montagabends, weil das ist hier wirklich so krank. Mein Baby, dieses Deutschrap-Ding. Deswegen wirklich an dieser Stelle kurz emotional von Herzen danke, dass ihr immer supportet, dass ihr immer mit dabei seid und so. Auch wenn ich euch nicht sehen kann, ich weiß das wirklich so, so sehr zu schätzen. Vielen, vielen lieben Dank. So, durchatmen, sonst flenne ich nämlich gleich vor dem Mikrofon. Mein heutiger Gast ist der gute Gentleman und der bringt jetzt bald sein Album raus. Gratitude wird das heißen, wird auf Englisch sein. Gratitude heißt so viel wie Dankbarkeit und wir haben da ganz, ganz viel drüber gequatscht. By the way, es sneakt euch super gerne, wenn ihr jetzt erst zugeschaltet habt. Das ganze Interview auch nochmal rein, ist online auf YouTube, auf Home of Deutschrap. Nicht verpassen.
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1: Grundsätzlich so auf deine Karriere, deine Zukunft bezogen. Du hast schon selber jetzt auch gesagt, du bist schon lange dabei, ne? Du hast schon viele Meilensteinmomente auch einfach gehabt, also von irgendwie Chartplatzierungen, Touren und so weiter und so fort, international unterwegs. Gibt's noch irgendwas in dir, was noch in dir schlummert, wo du sagst, das ist irgendein Meilenstein, den würdest du gerne musiktechnisch noch erreichen?
3: Das ist eine gute Frage. Ich mache mir ehrlich gesagt gar nicht so Gedanken darüber, was ich noch erreichen will. Ich versuche wirklich immer im Moment zu bleiben, so, und zu gucken, was gerade ansteht. So, wir haben einfach lange keine Tour mehr gemacht. So, ne? Also da war jetzt diese Pandemiezeit, das war so blaue Stunde. Dann kam ein Album Mad World, das war dann auch noch so. Nee, Mad World war in der Pandemie. Und wir haben halt super viele Festivals gespielt. Jetzt kommt so die erste Tour mal wieder. So. Und nächstes Jahr wollen wir auf große Europa-Tour gehen und dann in Amerika. Also wenn du mich so fragst, so eine ausgiebige Afrika-Tour, das hatten wir noch nicht. Wir haben nochmal so 7 Shows gespielt, aber wirklich mal so 2-3 Monate in Afrika auf Tour gehen. Das wäre cool, ja.
1: Ich würde sagen, das klingt auch super spannend.
3: Ja.
1: Hol uns rein. Kannst du noch irgendwie ein bisschen was erzählen, was dieses Jahr sonst so ansteht? Kannst du ein bisschen was spoilern?
3: Ja, das Album kommt. Also das Album kommt am 28. August. Gratitude heißt es. Und jetzt gehen wir auf Tour. Die fängt Ende September an, glaube ich so. Und vorher ist Südamerika, sind 3 Shows in Panama und Costa Rica und ich glaube Venezuela. Das ist noch nicht so ganz klar mit Venezuela. Und nächste Woche sind wir in Kanada das erste Mal auf dem großen Reggae-Festival mit Sizzla und Massika zusammen. Und das reicht dann erstmal. Und dann irgendwie nach der Tour gucke ich, was passiert. Dann ist auch mal wieder so runterkommen angesagt, spazieren gehen und in Ruhe Gulasch kochen und so.
1: Das klingt nach einem sehr guten Plan. Mein Lieber, du bist mein Gast. Das bedeutet, du hast sehr, sehr gerne auf jeden Fall die letzten Worte, also was auch immer du sagen möchtest.
3: Ich bin dir einfach sehr, sehr dankbar. Es war ein sehr angenehmes Gespräch und hoffe, wir sehen uns bald wieder.

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0: Zurück ins Jahr 2017. Deutschrap ist damals schon riesig, aber der Sound ist oft sehr klar definiert. Straßenrap, Trap, Battlerap. Viel Härte, viel Aggression, viel Ich bin der Krasseste. Und dann kommt Bowser mit Was du Liebe nennst.
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0: Ein Song, der eigentlich gar nicht wie ein typischer Mega-Hit klingt. Eher melancholisch, verträumt, fast schon müde. Der Beat? Minimalistisch. Die Hook? Extrem simpel. Und genau das war wahrscheinlich der Grund, warum dieser Song explodiert ist. Denn plötzlich konnten auch Leute außerhalb Deutschlands etwas mit diesem Track anfangen. Nicht wegen der Lyrics, sondern wegen des Gefühls. International erfolgreiche Deutschrap-Tracks funktionieren oft emotional, nicht sprachlich. Und bei Was du Liebe nennst, merkt man das extrem. Den Song kennen plötzlich Menschen in Russland, in Skandinavien, teilweise sogar in Amerika. Er wird gecovert, geremixed und millionenfach gestreamt. Innerhalb von 8 Monaten knackt das Musikvideo 100 Millionen Aufrufe, 9 Wochen Platz 1 in Deutschland. Und dann passiert etwas Historisches. Der Song bekommt Diamantstatus. Als erster Deutschrap-Song überhaupt. Ich finde das bis heute noch komplett wild. Vorher galt Deutschrap in vielen Teilen der Musikindustrie immer noch als zu aggressiv oder zu nischig für echten Mainstream-Erfolg. Obwohl die offiziellen Charts was komplett anderes gesagt haben. Und plötzlich macht ein melancholischer Cloud-Rap-Song Popzahlen. Noch verrückter, angeblich musste sogar erstmal geklärt werden, wie eine Diamantschallplatte für Deutschrap überhaupt aussehen soll, weil vorher niemand damit gerechnet hat. Was du Liebe nennst, verändert, wie Deutschrap produziert wird. Danach gibt es plötzlich mehr Autotune, mehr Atmosphäre, weniger klassische Rap-Parts, mehr Emotionen. Viele Producer sprechen später darüber, wie stark dieser Sound beeinflusst hat. Und die Produzenten hinter dem Song, The Crates, arbeiten später sogar international mit Leuten wie Drake zusammen. Läuft also.
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versuchen, ist dann auf jeden Fall schon dick genervt. 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

0: ihre Linguistikstudentin zur selbsternannten Tempeltown-Fotze.
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0: Mit pornografischen Lyrics, Techno-Beats und sehr viel Ironie hat sie online einen Hype ausgelöst. Aber was steckt dahinter? Pure Provokation oder doch viel mehr Strategie? Und warum ist Iggy Mel mit ihren Lyrics überhaupt ein Skandal, obwohl Deutschrap doch eigentlich schon längst alle Tabus gebrochen hat? Auf Instagram beantwortet sie in ihrer Story Fragen von Fans und auf die, was sie motiviert hat, Rapperin zu werden, schreibt sie: Ich habe immer gern Rap gehört und Party gemacht. Anfang Corona ist mein Vater gestorben an Blutkrebs. Das war nach Jahren der Pflege dann der Punkt, wo ich dachte, man lebt nur einmal. Und deswegen macht sie jetzt, worauf sie Lust hat. Sie erschafft Iggy Mel. Der Name Icke und Mel steht wohl für Ich bin Mel. Unter dem Namen macht sie jetzt Musik und steht auch seit 2021 auf den Bühnen. Und das erst einmal allein, also ohne großes Label, das ihr Rückenwind gibt. Sie stellt aber einen Förderantrag bei der Initiative Musik. Das ist eine staatliche Popmusikförderung. Und die findet ihr Projekt Iggy Mel so gut, dass sie tatsächlich Geld für ihre ersten Aufnahmen bekommt. Schon mit ihrer ersten EP zeigt Iggy Mel ihren Style auch musikalisch. Provokante Lyrics mit ungewöhnlichen Beats. Sie nennt ihren Sound selbst Fotzen-Style.
2: Techno-Rap oder wie immer man es nennen will. Wie nennst du es?
3: Fotzen-Style.
2: Fotzen-Style.
0: In ihren Songs gibt es sexualisierte Sprache, Schimpfwörter und es geht um Drogen. Wo andere Künstlerinnen sich zurückhalten, legt Iggy Mel noch ein oben drauf. Im Februar 2025 veröffentlicht Iggy Mel ihr Debütalbum Fotze. Der Titel ist wieder provokant und trotzdem sind die meisten Kritiken positiv. Auch die Süddeutsche Zeitung und der Spiegel loben das Album. Die Rede ist von einer radikal weiblichen Perspektive und dass sie die sexistische Rap-Sprache gegen sich selbst wendet.
2: Wenn du dich dann selber als junges Mädchen Fotze oder Schlampe nennst, dann ist das ja auch positiv gemeint, ne?
3: Es nimmt halt den Beleidigungsspielraum. Also es prallt halt einfach komplett an mir ab letztendlich. Also was ich eigentlich mag, ist so da dran, so zu zeigen, ey, also du entwertest mich jetzt nicht, nur weil ich mein Leben anders führe, als du das gerne haben möchtest.
0: Aus der TikTokerin ist Kunst geworden. Und es gibt sogar kommerzielle Erfolge. Das Album steigt auf Platz 8 der deutschen Charts. Auf jeden Fall hat sie es von TikTok in die Charts geschafft und sie hat eine Debatte über Feminismus ausgelöst, mit Humor und Haltung.
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